0: Das muss ein Kopfhörer sein.
1: Okay.
0: Can you put us in for a smoke check and install 12101 Point Placid Drive, and we're clearing the service.